Aber wenn Sie das nicht schon vor, motivieren, dann muss es Java so ein Problem, ja. Wir haben die Kommunikation, die wir haben, die wir haben, die wir haben, die wir haben, sebenarnya kalau ini sudah harus acuh soal pendaftaran ini kan kita tidak tahu bahwa ini sampai kapan bahkan ada usia berkembang dan itu sampai Januari itu baru kita mempunyai dapat pendaftaran juga nggak tahu bisa terjadi itu belum itu pak makanya